0: vielen Dank für dieses kleine Konzert. Und wieder, ich halte mich jetzt auch gerne raus. Ich höre auch einfach gerne zu. Und
1: ja, genau. Wir sind jetzt gleich fertig. Wir machen jetzt das letzte Stück. Wir sind schon 2 Stunden hier am
0: Bild. Ja, okay.
1: Oder? Ich gucke, wenn nicht, machen wir zwischendrin aus. Also.

freut mich sehr. Es geht nach dem Shake her. Da ist der Kopf. Oh yeah. Okay, let's go.

0: das Rasseln aufgenommen.
1: Das ist aber schön.
0: Ja. Yeah. Bitte gerne einmal die Melodika. Ja. Yeah. Oder wenn ihr Lust habt. Wow.

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0: hab's rausgefischt.
1: Wir können immer so richtig erschöpft klatschen auf die zwei.
2: Betrinken.

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0: Ja, oh, Ah, was haben wir denn da? Ich weiß gar nicht genau.
1: Transpose aktiviert.

0: Ich will da absaufen.
1: Er hat den Tag überhelbst.
2: Check mal den.
3: Okay.
4: Willst du ihn aufnehmen?

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0: Eigenklang aufgebaut. Hast du schon mitgemacht? Du hast mal mitgemacht, oder?
1: Die
2: Freundin von mir, glaube ich. Ah. Ja, dann zieh dir mal Kopfhörer an.
1: Warum habt ihr hier so eine Haarbürste?
0: Weil die tolle Geräusche macht.
1: Ach so.
0: Aha. Du kannst auch ganz langsam mit deinen Fingern drüber schauen. Oder?
1: Ah, das ist...
2: Ich würde noch einmal starten.

0: Wow.
1: Ich blase zur Jagd.
2: Wir sollten mal zur Jagd blasen. Jagd auf fette, fette Milchkühe.
3: Okay. Schnell oder langsam?
2: Ich will Joghurt essen. Wir müssen zur Jagd blasen auf fette, fette Milchkühe.
1: Langsam, so 92.
3: Okay.
1: Oder wir machen so richtig slow.
3: Nee, das hatten wir gestern.
1: 75 oder so.
0: Machen wir 90.
1: Mach mal die Augen zu.
4: Ah, das ist cool, ja. Langschuss und dann. Das ist euer Klang oder was? Das ist eine Klangschale. Sowas haben wir auch zu Hause. Ich hab so, also.
1: Ja.
4: Das ist cool.
1: Wenn du mitmachen willst, du kannst ja nur kurz ein paar Minuten mithören. Keine Angst haben. What is the speed, Monsieur?
0: 90. 1, 2, 3, 4. 1, 2, 3, 4.
3: Jetzt musst du 90. Das funktioniert jetzt nicht. Also jetzt den fetten Beat hier mit 92. Musst du beim Metronom 92 einstellen. 92,0.

den Transpose halt so. Oder so. Zum Suchen mache ich den immer noch aus, denn, weil jetzt hört man alles so durch.